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1: Gute Nachricht fürs Wochenende. Die WM wird nämlich jetzt deutlich entspannter. Na. Es gibt nur noch 3 Viertelfinalpartien.
2: Okay.
1: Jeden Tag ein Spiel und der Gewinner ist weiter.
2: Ja, das übersichtlich.
1: Heißt also, man muss nicht mehr studiert haben, um diesen Turniermodus
2: zu spielen. Sehr gut, ja.
1: Hier in unserem schlauen Studiokalender steht, passend zum Freitag, ist heute Tag der Pina Colada.
2: Ist ja lecker.
1: Ja, aber ich wollte eigentlich Kaffee trinken.
2: Ach so, naja.
1: Aber wenn es sein muss,
2: da hat man keine Wahl.
1: Freue ich mich nicht dran.
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2: Es ist 8 Uhr in Berlin und Brandenburg. Schönen Sonntagmorgen, hier ist Verena. 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Wir starten mit den Trends der Woche und einem Überraschungssong von Beyoncé gleich. Berlin.

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1: Ja, während sich letztes Wochenende alle auf die Hochzeit von Taylor Swift konzentriert haben, hat sich Beyoncé erstaunlicherweise gedacht, das ist doch mal der perfekte Moment, um einfach mal unangekündigt einen Song rauszubringen. Morning Dew. Morning Dew. Der Song ist von 2013, bisher aber nicht veröffentlicht worden. Und er startet auch so ein bisschen den Countdown in Richtung 4. September. Das ist Beyoncés Geburtstag. Und da wird sie ihr Album B-Day, das vor 20 Jahren rausgekommen ist, dann nochmal neu veröffentlichen. Die erste Halftime-Show aller Zeiten beim Finale der Fußball-WM. Und warum das Netz jetzt schon durchdreht. In weniger als 10 Minuten jetzt BTS, Swim, die besten neuen Hits.

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1: Absolute Breaking News in dieser Woche. Justin Bieber wird beim Finale der Fußball-WM auftreten. Zusammen mit Shakira, Madonna und BTS. So, ist natürlich ein absoluter Knaller, besonders auch, weil das Ganze sich ja zu so einer richtigen WM-Final-Halbzeitshow entwickelt hat. Also im Grunde wird das ähnlich ablaufen wie beim Super Bowl. Es gab es bisher noch nie in dieser Form und die meisten im Netz sind der Meinung, es wird einfach noch deutlich besser werden, denn beim Super Bowl tritt ja meistens nur einer auf und jetzt eben bei dieser Fußballshow gleich mehrere Weltstars hintereinander. Können wir uns sehr drauf freuen, für mich ist das Beste an der ganzen WM. Die Final-Halbzeitshow mit Justin Bieber, BTS, Madonna und Shakira dann am 19. Juli. Harry Styles küssen geht jetzt wirklich, also fast, ganz in echt. Wie genau, in 10 Minuten. Vorher noch ein ganz neuer Song von Fastboy, direkt nach Ray, Where's My Husband, die besten neuen Hits.

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1: Harry Styles küssen, das geht im Moment in London. Da hängen nämlich Plakate von Harry mit so draufgesetzten Lippen. Also die sind aus Silikon, sehr weich und lebensecht. Und es soll wirklich dafür da sein, dass jeder mal das Gefühl erleben kann, Harry zu küssen, indem er das Plakat küsst. Da sind jetzt aber sehr, sehr große Diskussionen entbrannt im Netz, ob das nicht in erster Linie einfach eklig und ungesund ist, weil dann da ja so viele Bakterien dran kleben, wenn da schon so viele dran rumgeknutscht haben. Und ich finde auch, so richtig lecker ist es nicht. Aber ja, wem es gefällt, einfach mal Harry knutschen in London. Bill und Tom Kaulitz heute in Berlin. Wo? Innerhalb der nächsten 10 Minuten.

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1: Will und Tom Kaulitz werden zu Wachsfiguren bei Madame Tussauds hier in Berlin. Das ist das allererste Mal, dass Zwillinge gleichzeitig ausgestellt werden. Und für Bill und Tom war das auch wirklich richtig harte Arbeit die letzten Monate.
2: Und wir wurden vermessen letztes Jahr.
3: Müssen wir so lange geheim halten.
2: Ich bin stolz auf dich, dass du so lange ein Geheimnis behalten
3: hast. Ich sag mal so, wir wurden überall vermessen.
2: Wir wurden überall vermessen, ja.
3: Ja, das gab es da kaum einen Zentimeter, der nicht vermessen
2: damit
3: wurde.
2: Damit, wenn man die angrabbelt, dass man dann auch wirklich ein echtes Gefühl hat.
1: So. Ja, heute ist die feierliche Enthüllung. Bill und Tom Kaulitz werden persönlich vor Ort sein. Und ich freue mich total, dass ich auch da sein werde. Gleich düse ich los nach der Sendung. Wie es war, dazu dann mehr morgen hier bei uns in der Show. Warum die Spieler bei der Fußball-WM fast alle pinke Schuhe tragen, sehr wertvoller Müll von Taylor Swifts Hochzeit und wie wir von der Morgencrew auf die peinliche KI-Synchro des Films Deadly Patient reagiert haben. Alles gleich zwischen 9 und 10.

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1: Ich bin Milan Schmidt, guten Morgen. Es wird heute wieder richtig heiß bei uns in der Region. Klar, viele feiern Partys oder sind am See oder im Freibad. Aber gerade im Freien sollte man auch sehr vorsichtig sein. Denn die Waldbrandgefahr nimmt in Deutschland weiter zu. Der Deutsche Wetterdienst erwartet für heute sogar in mehreren Regionen die höchste Warnstufe. Besonders betroffen sind auch Teile Berlins. Thomas Bleskin berichtet.
2: Nach der aktuellen Prognose gilt die höchste Waldbrandgefahr in Stufe 5, vor allem entlang der Grenze zu Frankreich, im Süden Baden-Württembergs und für den Berliner Nordosten. In vielen weiteren Regionen, darunter großen Teilen Baden-Württembergs sowie Gebieten in Rheinland-Pfalz, Hessen, Bayern und Brandenburg, wird die zweithöchste Warnstufe erreicht. Der Deutsche Wetterdienst rät deshalb zu besonderer Vorsicht. Offenes Feuer und Rauchen im Wald sollten unbedingt vermieden werden.
1: Hier in Berlin ist es jetzt klargestellt worden. Fanteam, Tote Hosen oder die Ärzte? Im Olympiastadion ist die Frage jetzt überraschend neu beantwortet worden. Es geht sogar beides. Beim seit Monaten ausverkauften Hosenkonzert kamen während der Zugaben plötzlich Ärztesänger Farin Urlaub auf die Bühne und 70.000 Besucher rasteten vor Freude komplett aus. Urlaub sang "Hier sind die Hosen". Dann sang Farin Urlaub mit Hosen-Frontman Campino den eigenen Kultsong "Schrei nach Liebe". Wirklich jeder grölte lautstark mit. Campino wettete mit ihm auf der Bühne, dass die Ärzte das Olympiastadion sogar zweimal füllen würden. Höhepunkt für alle Spielefans. In Berlin wird heute das Spiel des Jahres gekürt und für die Auszeichnung hat eine Jury 3 Brettspiele nominiert. Cozy Sticker Will, alle Mitspieler bauen gemeinsam ein Dorf. Morty Sorty Magic Shop, Zauberzutaten müssen in Regale einsortiert werden. Party-Wortspiel Dito, es geht um ein fröhliches Begriffraten. Der Gewinner trägt dann auf der Verpackung künftig stolz das bekannte Siegerlogo mit der roten Spielfigur. Im vergangenen Jahr war das kooperative Spiel Bombbusters als Spiel des Jahres ausgezeichnet worden.
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1: Fußballfans sind für die ganze Nacht wachbleiben belohnt worden. Und ein Sieg hat richtig Spuren hinterlassen. Argentinien quält sich im letzten WM-Viertelfinale gegen die Schweiz in Kansas City zu einem 3:1-Erfolg nach Verlängerung und macht das Halbfinale komplett. Der Weltmeister kämpft am kommenden Mittwoch in Atlanta gegen England und Harry Kane um das Finalticket. Die haben zuvor Norwegen 2:1 nach Verlängerung besiegt. Brisant WM-Rekordtorschütze Messi hat sich gegen die Schweiz in einem Zweikampf eine blutende Wunde am rechten Auge zugezogen. 104.6 RTL, immer 10 Minuten früher auf den Punkt informiert. 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Aktuell ist es noch ruhig. Tiergarten und Moabit. Der Tiergartentunnel ist zwischen Reichpietschufer und Heidestraße in beiden Richtungen bis ca. 13.30 Uhr gesperrt. Schon mal vormerken, Schöneberg bis Klado. Fahrradkorso in der Zeit von 11 bis 17.30 Uhr. Streck zum Start auch. Aus der Nähe von Rathaus-Schöneberg über Innsbrucker Straße, Berliner Straße, Kurfürstenstraße und Hallenseestraße. Mitte eine Demo 14 bis 18 Uhr auf Pariser Platz, Reichstagufer und Bundeskanzleramt. Blitzer stehen auf der Leitplanke. Straße. Staus und Blitzer bitte melden unter 030 8844 110. 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
1: Heute teils sonnig, teils bewölkt, weitgehend trocken, Temperaturanstieg in unserer Region auf 29 bis 31 Grad und schwacher bis mäßiger Wind. In der Nacht zum Montag dann klar oder nur gering bewölkt, später gebietsweise stärkere Bewölkung, kein Regen. Temperaturrückgang auf 17 bis 12. Am Montag dann nach starker Bewölkung, Auflockerungen und weitgehend niederschlagsfrei. Höchstwerte 25 bis 30 Grad.
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9 Uhr ist es in Berlin und Brandenburg. Schönen Sonntagmorgen, hier ist Verena. 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Weiter mit den Trends der Woche und wie wir von der Morgencrew auf den peinlichen KI-Synchro-Film Deadly Patient reagiert haben. Gleich.

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1: Großes Highlight für Jan und mich aus der Morgencrew in dieser Woche. Wir haben unser eigenes Synchronvideo gemacht. Angefangen hat es mit diesem ultrapeinlichen KI-Synchronfilm bei Prime Video, Deadly Patient. TikTok war voll mit diesen Ausschnitten.
2: Ich sollte da gestorben haben.
3: Das konnten wir leider nicht zulassen. Sie wissen schon, hippokratischer Eid und so.
2: Sie retteten mich.
3: Schuldig im Sinne der Anklage.
2: Wer sind Sie?
3: Dr. Penzer. War Monica Roberts Ihre Freundin?
2: Sie war meine Verlobte. Wir haben uns gerade verlobt. Ich wollte ihr einen Antrag machen. Sie hat bejaht.
3: Oh nein, das tut mir so leid.
1: Ja, Übersetzung und Synchronisation von KI gemacht. Unfassbar peinlich und unfassbar schlecht. Und Jan und ich, wir haben ja beschlossen, wir können das definitiv besser. Und ob das wirklich besser geworden ist, das kannst du gerne selbst entscheiden. Unser Synchronvideo als Reel findest du auf unserem 104.6 RTL Insta-Account. Ein New Yorker Künstler verkauft sehr spezielle Accessoires von Taylor Swifts Hochzeit in weniger als 10 Minuten.

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1: Ein sehr spezielles Accessoire von Taylor Swifts Hochzeit kann man sich jetzt kaufen, und zwar den Müll der Feier. Das ist kein Witz. Ein New Yorker Künstler hat nach der Hochzeit rund um den Madison Square Garden Abfall eingesammelt, der von der Hochzeit stammen soll. Also es sind so Besteckteile, irgendwelche Fetzen von der Einladung, Absperrbänder der Polizei und sowas. Und daraus hat er dann kleine Müllpackages gemacht und verkauft die im Netz für $25 pro Stück. Das Ganze heißt Taylors Hochzeit für Nicht-Eingeladene und es läuft wirklich sensationell gut. Über $1000 hat er damit schon verdient. Er sagt aber, es geht ihm nicht ums Geld. Für ihn ist das Ganze ein Kunstprojekt. Natürlich. Warum fast alle Fußballspieler bei der WM pinke Schuhe tragen noch in dieser Stunde. Jetzt erstmal Taylor Swift, The Fate of Ophelia, die besten neuen Hits.

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1: Die für mich coolste Sau im Musikbusiness und auch eine der absolut coolsten Stimmen. Hier ist Benson Boone, ganz neu, The Time of My Life.

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1: Große Frage im Netz und nicht nur da. Warum tragen bei der Fußball-WM fast alle Spieler pinke Schuhe? Und es gibt eine Erklärung tatsächlich. Die offiziellen Fußball-WM-Schuhe von Adidas, Nike und Puma sind alle pink. Die sehen wirklich fast genau gleich aus, die Schuhe, weil die sich offenbar gedacht haben, Mensch toll, ne? Pink hebt sich gut vom Rasen ab. Man sieht's gut in der Fernsehübertragung. Wir werden uns mit pinken Schuhen komplett von allen anderen abheben. Tja, blöd halt, wenn drei Sportfirmen da die gleiche Idee haben. Aber ich finde trotzdem die pinken Schuhe sehr, sehr cool. Sieht wirklich gut aus. Gleich ab 10 geht's hier weiter im 104.6 RTL-Wochenende mit Olli. Jetzt Lola Young, Messi. Schönen Sonntag.

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1: Ich bin Milan Schmidt, guten Morgen. Es wird heute wieder richtig heiß bei uns in der Region. Klar, viele feiern Partys oder sind am See oder im Freibad. Aber gerade im Freien sollte man auch sehr vorsichtig sein. Denn die Waldbrandgefahr nimmt in Deutschland weiter zu. Der Deutsche Wetterdienst erwartet für heute sogar in mehreren Regionen die höchste Warnstufe. Besonders betroffen sind auch Teile Berlins. Thomas Bleskin berichtet.
2: Nach der aktuellen Prognose gilt die höchste Waldbrandgefahrenstufe 5 vor allem entlang der Grenze zu Frankreich, im Süden Baden-Württembergs und für den Berliner Nordosten. In vielen weiteren Regionen, darunter großen Teilen Baden-Württembergs sowie Gebieten in Rheinland-Pfalz, Hessen, Bayern und Brandenburg, wird die zweithöchste Warnstufe erreicht. Der Deutsche Wetterdienst rät deshalb zu besonderer Vorsicht. Offenes Feuer und Rauchen im Wald sollten unbedingt vermieden werden.
1: Hier in Berlin ist es jetzt klargestellt worden. Fanteam, Tote Hosen oder die Ärzte? Im Olympiastadion ist die Frage jetzt überraschend neu beantwortet worden. Es geht sogar beides. Beim seit Monaten ausverkauften Hosenkonzert kam während der Zugaben plötzlich Ärztesänger Farin Urlaub auf die Bühne und 70.000 Besucher rasteten vor Freude komplett aus. Urlaub sang "Hier sind die Hosen". Dann sang Farin Urlaub mit Hosen-Frontman Campino den eigenen Kultsong "Schrei nach Liebe". Wirklich jeder grölte lautstark mit. Campino wettete mit ihm auf der Bühne, dass die Ärzte das Olympiastadion sogar zweimal füllen würden. Höhepunkt für alle Spielefans. In Berlin wird heute das Spiel des Jahres gekürt und für die Auszeichnung hat eine Jury 3 Brettspiele nominiert. Cozy Sticker Will, alle Mitspieler bauen gemeinsam ein Dorf. Morty Sorty Magic Shop, Zauberzutaten müssen in Regale einsortiert werden. Party-Wortspiel Dito, es geht um ein fröhliches Begriffraten. Der Gewinner trägt dann auf der Verpackung künftig stolz das bekannte Siegerlogo mit der roten Spielfigur. Im vergangenen Jahr war das kooperative Spiel Bombbusters als Spiel des Jahres ausgezeichnet worden.
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1: Fußballfans sind für die ganze Nacht wachbleiben belohnt worden. Und ein Sieg hat richtig Spuren hinterlassen. Argentinien quält sich im letzten WM-Viertelfinale gegen die Schweiz in Kansas City zu einem 3:1-Erfolg nach Verlängerung und macht das Halbfinale komplett. Der Weltmeister kämpft am kommenden Mittwoch in Atlanta gegen England und Harry Kane um das Finalticket. Die haben zuvor Norwegen 2:1 nach Verlängerung besiegt. Brisant WM-Rekordtorschütze Messi hat sich gegen die Schweiz in einem Zweikampf eine blutende Wunde am rechten Auge zugezogen. 104.6 RTL, immer 10 Minuten früher auf den Punkt informiert. 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Aktuell ist es noch ruhig. Tiergarten und Moabit. Der Tiergartentunnel ist zwischen Reichpietschufer und Heidestraße in beiden Richtungen bis ca. 13:30 Uhr gesperrt. Schon mal vormerken, Schöneberg bis Klado. Fahrradkorso in der Zeit von 11 bis 17:30 Uhr. Streck zum Start auch. Aus der Nähe von Rathaus-Schöneberg über Innsbrucker Straße, Berliner Straße, Kurfürstenstraße und Hallenseestraße. Mitte eine Demo 14 bis 18 Uhr auf Pariser Platz, Reichstagufer und Bundeskanzleramt. Blitzer stehen auf der Leipzig. Straße. Staus und Blitzer bitte melden unter 030-884-84110. 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
1: Heute teils sonnig, teils bewölkt, weitgehend trocken, Temperaturanstieg in unserer Region auf 29 bis 31 Grad und schwacher bis mäßiger Wind. In der Nacht zum Montag dann klar oder nur gering bewölkt, später gebietsweise stärkere Bewölkung, kein Regen. Temperaturrückgang auf 17 bis 12. Am Montag dann nach starker Bewölkung, Auflockerungen und weitgehend niederschlagsfrei. Höchstwerte 25 bis 30 Grad.
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Schönen Start in den Sonntag. Na, noch ein bisschen verkatert und verklatscht von gestern Abend. In der Waldbühne, ja, die Pet Shop Boys und im Olympiastadion die Toten Hosen. Jetzt atmen wir mal ein bisschen durch mit der neuen von Taylor Swift hier.

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Schön starten in den Sonntag. Gleich entdeckst du niegelnagelneue Musik. Kommt von Snow Patrol und Kylie Minogue. These Alarms. Wirklich ein mega, mega Hit. Musst du hören. Bleib dran. Gleich nach Lewis Capaldi jetzt.

0: 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Gleich für dich der Mega-Hit Fever Dream von Alex Warren und Ed Sheeran mit Shape of You gibt's auch in nicht mal einer Minute. Bleib dran!
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Heute wird's nochmal richtig heiß hier in Berlin, Berlin und Brandenburg. Was beim Abkühlen in den Seen und Flüssen oder auch ja im schön schattigen Wald so richtig wichtig ist und was Experten dazu sagen. Gleich in 104.6 RTL aktuell um 10 vor. Jetzt Kaigo und Khalid.

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1: Ich bin Milan Schmidt, guten Tag. Heute richtig heiß in unserer Region. Klar, viele suchen da die Abkühlung. Aber bitte aufpassen, die Deutsche Lebensrettungsgesellschaft rät jetzt zu besonderer Vorsicht beim Schwimmen in den Seen und Flüssen in unserer Region. Strömungen und Temperaturunterschiede bitte nicht unterschätzen, so ein DLRG-Sprecher. Und Schwimmfitness bitte nicht überschätzen. Laut DLRG bitte auch auf riskante Aktionen verzichten. Vor allem Jungen und Männer seien oft zu risikofreudig. Außerdem noch kurz für die Pause im kühlen Schatten. Die Waldbrandgefahr in Berlin und Brandenburg ist natürlich hoch. Sorgt ja immer wieder für Diskussionen. Jetzt gibt es neue Zahlen. Ein Tempolimit von 130 auf deutschen Autobahnen könnte dort das Fahren für uns sehr viel sicherer machen und besonders heftige Unfälle stark reduzieren, bis zu 30%. Zu diesem Ergebnis kommt eine neue Studie der Björn-Steiger-Stiftung. Zoe Tasovali berichtet.
2: Weniger Tempo, weniger schwere Unfälle. Genau das ist das Ergebnis dieser Studie. Sollte wirklich ein Tempolimit eingeführt werden, glauben die Forscher nicht, dass Autofahrer deshalb verstärkt auf Landstraßen ausweichen oder häufig im Stau stehen. Im Gegenteil, weil es seltener schwere Unfälle gäbe, könnten Sperrungen und Umleitungen sogar abnehmen. Über ein generelles Tempolimit wird hier in Deutschland schon seit Jahren sehr emotional diskutiert. Das Bundesverkehrsministerium lehnt es allerdings weiter ab.
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1: Viele Fans haben extra die Nacht durchgemacht und es hat sich voll gelohnt. Bei der Fußball-Weltmeisterschaft steht jetzt auch das zweite Halbfinale fest. England trifft am Mittwoch auf Titelverteidiger Argentinien. Die Engländer setzten sich gegen Norwegen mit 2:1 nach Verlängerung durch. Und Argentinien siegte gegen die Schweiz mit 3:1 nach Verlängerung. Uli Reitinger berichtet.
3: Der Pokal fürs dämlichste Ausscheiden aus dieser WM geht an die Schweiz. Das Team hatte gerade zum 1:1 Ausgleich getroffen und war drauf und dran, die Sensation zu schaffen. Da hebt Breel Embolo in der 72. Minute ab. Eine klare Schwalbe und die absolut korrekte gelb-rote Karte für den schon mit Gelb vorbelasteten ehemaligen Schalker und Gladbacher. Die Vorentscheidung für insgesamt schwache Argentinier. Sie werden es schwer haben gegen England. Mit seinem zweiten Doppelpack in Folge schießt Jude Bellingham die Three Lions gegen Norwegen eine Runde weiter.
1: Heute blicken die ganze Tenniswelt und auch die Sportfans auch auf einen deutschen Superstar. Alexander Zverev steht erstmals im Finale von Wimbledon. Er muss um 17 Uhr gegen den Überflieger und Weltranglisten-Ersten Jannik Sinner aus Italien ran. 104.6 RTL, immer 10 Minuten früher auf den Punkt informiert.
4: 10.55 Uhr, hier ist der 104.6 RTL Verkehrsreport. Wir schauen zum Stadtring in Richtung Wedding. Zwischen dem Tempelhofer Damm und Kreuz Schöneberg staut sich's ein bisschen. Dort die Passierdauer bei rund 22 Minuten. Dann Tiergarten und Moabit. Tiergartentunnel ist gesperrt zwischen Reichpietschufer und Heidestraße in beiden Richtungen. Das Ganze noch bis ca. 13.30 Uhr. Und Weißensee und Prenzlauer Berg, der Bereich Berliner Allee, Greifswalder Straße, ist zwischen Antonplatz und Ostseestraße in Richtung Mitte aufgrund des Wasserrohrbruchs noch bis voraussichtlich kommenden Freitag gesperrt. Geblitzt wird in Lichtenberg auf der Frankfurter Allee, Kreuzberg auf der Oranienstraße und Neukölln auf der Sonnenallee. Staus und Blitzer, bitte melden unter der 030 884 84110.
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4: RTL-Wetter. 25 Grad aktuell, wird heute noch richtig heiß in Berlin und Brandenburg. Bis zu 31 Grad möglich. Dazu ganz, ganz viel Sonne, einige Schleierwolken mit dabei. Es bleibt heute trocken. Morgen am Montag geht's in die neue Woche mit bis zu maximal 28 Grad und Sonne und Wolken im Wechsel.
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7: Ist ja lecker.
6: Ja, aber ich wollte eigentlich Kaffee trinken.
7: Ach so, naja.
6: Aber wenn es sein muss,
7: dann hat man keine Wahl.
6: Freue ich mich nicht dran.
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Schönen Start in den Sonntag, schönen Start in diesen sehr, sehr heißen, sommerlichen Sonntag. Ja, der Sommer ist zurück in Berlin, Berlin und Brandenburg. Heute bis zu 31 Grad möglich, also klär dir auf jeden Fall ein ordentlich kühles Getränk und das ein oder andere Eis. Ich bin an deiner Seite. Jetzt mit Rihanna.

Dermot Kennedy, Funeral, hier auf 104.6 RTL. 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Jetzt die besten neuen Hits. Hier ist Holly Humberstone, To Love Somebody.

0: 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Gleich entdeckst du nagelneue Musik von Chris Sarandi, Good Old Days, Mega Hits, Ray Dalton auch mit dabei, All We Got. Und Taylor Swift mit Overlight gibt's auch gleich in nicht mal einer Minute. Bleibt dran.
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2: Christus und Randy, Good Old Days, heißt sein neuer Mega-Hit. Der passt ja wirklich perfekt heute zum Wetter in Berlin und Brandenburg. Macht so richtig gute Laune an diesem sommerlichen Tag. Good Old Days, Christus und Randy, jetzt ganz neu. 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

Harry Styles, American Girls, die besten neuen Hits, 104.6 RTL, Berlins und Brandenburgs Hitradio hier. Ja, heute blickt die ganze Sportwelt mit Vorfreude auf genau einen deutschen Superstar. Warum und auf wen geblickt wird, gleich in 104.6 RTL aktuell um 10 vor.

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1: Ich bin Milan Schmidt, guten Tag. Heute richtig heiß in unserer Region. Klar, viele suchen da die Abkühlung. Aber bitte aufpassen, die Deutsche Lebensrettungsgesellschaft rät jetzt zu besonderer Vorsicht beim Schwimmen in den Seen und Flüssen in unserer Region. Strömungen und Temperaturunterschiede bitte nicht unterschätzen, so ein DLRG-Sprecher. Und Schwimmfitness bitte nicht überschätzen. Laut DLRG bitte auch auf riskante Aktionen verzichten. Vor allem Jungen und Männer seien oft zu risikofreudig. Außerdem noch kurz für die Pause im kühlen Schatten. Die Waldbrandgefahr in Berlin und Brandenburg ist natürlich hoch. Sorgt ja immer wieder für Diskussionen. Jetzt gibt es neue Zahlen. Ein Tempolimit von 130 auf deutschen Autobahnen könnte dort das Fahren für uns sehr viel sicherer machen und besonders heftige Unfälle stark reduzieren, bis zu 30%. Zu diesem Ergebnis kommt eine neue Studie der Björn Steiger Stiftung. Zoe Tasovali berichtet.
2: Weniger Tempo, weniger schwere Unfälle. Genau das ist das Ergebnis dieser Studie. Sollte wirklich ein Tempolimit eingeführt werden, glauben die Forscher nicht, dass Autofahrer deshalb verstärkt auf Landstraßen ausweichen oder häufig im Stau stehen. Im Gegenteil, weil es seltener schwere Unfälle gäbe, könnten Sperrungen und Umleitungen sogar abnehmen. Über ein generelles Tempolimit wird hier in Deutschland schon seit Jahren sehr emotional diskutiert. Das Bundesverkehrsministerium lehnt es allerdings weiter ab.
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1: Viele Fans haben extra die Nacht durchgemacht und es hat sich voll gelohnt. Bei der Fußball-Weltmeisterschaft steht jetzt auch das zweite Halbfinale fest. England trifft am Mittwoch auf Titelverteidiger Argentinien. Die Engländer setzten sich gegen Norwegen mit 2:1 nach Verlängerung durch. Und Argentinien siegte gegen die Schweiz mit 3:1 nach Verlängerung. Uli Reitinger berichtet.
3: Der Pokal fürs dämlichste Ausscheiden aus dieser WM geht an die Schweiz. Das Team hatte gerade zum 1:1 Ausgleich getroffen und war drauf und dran, die Sensation zu schaffen. Da hebt Breel Embolo in der 72. Minute ab. Eine klare Schwalbe und die absolut korrekte gelb-rote Karte für den schon mit Gelb vorbelasteten ehemaligen Schalker und Gladbacher. Die Vorentscheidung für insgesamt schwache Argentinier. Sie werden es schwer haben gegen England. Mit seinem zweiten Doppelpack in Folge schießt Jude Bellingham die Three Lions gegen Norwegen eine Runde weiter.
1: Heute blicken die ganze Tenniswelt und auch die Sportfans auch auf einen deutschen Superstar. Alexander Zverev steht erstmals im Finale von Wimbledon. Er muss um 17 Uhr gegen den Überflieger und Weltranglisten-Ersten Jannik Sinner aus Italien ran. 104.6 RTL, immer 10 Minuten früher auf den Punkt informiert.
4: 11.52 Uhr, hier ist der 104.6 RTL Verkehrsreport. Wir gehen raus zur A10 zum westlichen Ring in Richtung Dreieckwerder zwischen Potsdam Nord und Havelbrücke. Stau aufgrund der Baustelle. Das hier dauert gerade bei rund 32 Minuten. Dann rein zum Stadtring in Richtung Wedding zwischen dem Tempelhofer Damm und Kreuz Schöneberg. Ordentlich Stau, Passierdauer bei knapp 35 Minuten. Und zwei zwischen Dreieck Charlottenburg und Dreieck Funkturm sind wir jetzt bei knapp 15 Minuten. Und dann gibt es noch ein Fahrradkorso bis ca. 15.30 Uhr. Von Schöneberg über die Heerstraße nach Klado. In dem Bereich kann es auch ein bisschen voller werden. Geblitzt wird in Kreuzberg auf der Oranienstraße und immer noch in Neukölln auf der Sonderlee. Staus und Blitzer bitte melden unter der 884 84110.
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4: Ja, das ist doch mal ein richtig schöner sonniger Sonntag, oder? Aktuell 27 Grad in Berlin und Brandenburg. Bleibt den ganzen Tag auch richtig schön. Wird auch noch einen kleinen Ticken wärmer. Bis zu 31 Grad heute noch möglich. Morgen geht's dann in die Woche mit Sonne und Wolken im Wechsel. Auch ordentlich warm bei bis zu 28 Grad.
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0: 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Schönen Sonntag wünsche ich dir. Steffi bei mir in der Show. Steffi, du bist am Arbeiten. Was machst du beruflich?
1: Ich bin tätig als selbstständige Transporteurin. Ah. Und bringe gerade einen Patienten in eine Klinik und bin dann eben mit dem Auto unterwegs.
0: Also fleißig am Sonntag, ja?
1: Natürlich. Wenn ein Tier krank wird, bin ich dafür da.
0: Na siehst du. Und ich bin für dich da und habe die besten neuen Hits im Gepäck. Ist doch ein guter Deal, oder?
1: Ja, das ist ein sehr guter Deal.
0: Jetzt die aktuelle von Olivia Rodrigo. Hier ist The Cure. 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

0: Mike Kelly, Rakim, Wonders.
1: Michael Patrick Kelly hier auf 104.6 RTL, Berlin zum Brandenburgs Hitradio. Schönen Sonntag, Olli hier für dich. Hi, schön, dass du dabei bist hier in der Show. Gleich entdeckst du niegelnagelneue Musik von Nico Santos. Why Don't You Stay? Richtig geile neue Nummer. Macht auch richtig Bock am Sonntag. Kriegst du gleich nach Baby Rex on Faithless. Hier ist New Religion. 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

0: Nico Santos, Why Don't You Stay? 104.6 RTL, Berlin zum Brandenburg City Radio, gleich mit Dean Lewis und Be Alright. In nicht mal einer Minute, bleibt dran!
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Neue Bemühungen, um die Bahn für uns endlich pünktlicher zu machen. Welcher Politik-Promi sich jetzt dafür stark macht? Gleich in 104.6 RTL aktuell um 10 vor. Bleibt dran, jetzt Taylor Swift. Here's the fate of a

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1: Ich bin Milan Schmidt, guten Tag. Heute wieder volle Schwimmbäder bei uns in der Region mit kühlem Getränk und oft auch mit Pommes rot-weiß. Währenddessen rät die Deutsche Lebensrettungsgesellschaft zu besonderer Vorsicht beim Schwimmen in Seen und Flüssen in unserer Region. Jonas Mikolajczak berichtet.
2: Gerade wenn es heiß ist, muss man aufpassen. Also auf gar keinen Fall überhitzt ins Wasser springen, sondern sich vorher schrittweise abkühlen. Also zum Beispiel einfach die Arme vorher ins Wasser halten. Man sollte zudem auch nur dort baden, wo es erlaubt oder bewacht ist. Abseits kann es nämlich oft plötzlich und lebensgefährliche Strömungen und Temperaturunterschiede geben. Die DLRG appelliert außerdem vor allem an Jungs und Männer, sie sollen ihre Fähigkeiten realistisch einschätzen und auf riskante Aktionen verzichten. Auch Alkohol und andere Drogen, die sollten beim Badespaß vollkommen weggelassen werden.
1: Die ständige Unpünktlichkeit der Bahn nervt viele von uns. Schuld daran ist auch das vernachlässigte Schienennetz. Bundesverkehrsminister Schnieder sieht aber auch den Bahnkonzern selbst in der Pflicht. Der müsse seine eigenen Abläufe optimieren. Tanja Wagner berichtet.
3: Allein Investitionen machen die Bahn nicht pünktlicher. Der Konzern muss auch intern schneller werden, sagt Schnieder. Wenn etwa die Zeit knapp wird, einen Zug zu reinigen, weil dieser Verspätung hatte, dann müsse auf die Schnelle der Personaleinsatz verstärkt werden, um ihn wieder pünktlich auf die Schiene zu schicken. Im Juni waren gerade mal noch die Hälfte der Fernzüge pünktlich. Und es sei illusorisch zu glauben, dass die Bahnwelt in 2 Jahren wieder in Ordnung sei, so Schnieder. Fortschritte werde es erst nach und nach geben.
1: Heute blicken die ganze Tenniswelt und auch die Sportfans auch auf einen deutschen Superstar. Alexander Zverev steht erstmals im Finale von Wimbledon. Er muss um 17 Uhr gegen den Überflieger und Weltranglisten-Ersten Jannik Sinner aus Italien ran. Thomas Bleskin berichtet.
4: Mit einem Sieg wäre Zverev der erste deutsche Wimbledon-Champion seit Michael Stich 1991. Im Halbfinale hatte er sich souverän in 3 Sätzen gegen den Briten Arthur Ferry durchgesetzt. Jannik Sinner besiegte anschließend Novak Djokovic ebenfalls glatt in 3 Sätzen. Für Zverev wäre es nach seinem Triumph bei den French Open vor gut einem Monat bereits der 2. Grand-Slam-Titel in diesem Jahr. Allerdings spricht die jüngste Bilanz für Sinner. Die vergangenen 9 Duelle gegen den Südtiroler hat Zverev allesamt verloren.
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5: 12 Uhr und 53 Minuten, hier ist der 104.6 RTL Verkehrsreport. Immer noch knüppeldicke voll auf der A10 im westlichen Ring in Richtung Dreikafeland. Der Baustellenstau zwischen Großkreuz und Havelbrücke. Aktuelle Passierdauer bei 50 Minuten, also dort auf jeden Fall ordentlich Zeit einplanen. Dann zur A11, dem Berliner Ring Richtung Stettin zwischen Dreieck-Barnim und Bernau Süd staut sich's auch ein bisschen. In dem Bereich knapp 11 Minuten mehr einplanen. Und rein in die City zum Stadtring, der auch wieder ein bisschen voll ist in Richtung Treptow A100 zwischen Dreieck Charlottenburg und Dreieck Funkturm. Knapp 25 Minuten mehr einplanen. Geblitzt wird in Lichtenberg auf der Landsberger Allee, Tempelhof auf der Gneisenaustraße und Gesundbrunn auf der Behmstraße. Staus und Blitzer bitte melden unter der 030 884 84110.
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5: RTL Wetter. 28 Grad in Berlin und Brandenburg. Sonne und Wolken immer wieder im Wechsel den ganzen Tag. Es bleibt herrlich. Bis zu maximal 31 Grad sogar heute noch möglich. Es bleibt trocken. In der kommenden Nacht geht es dann runter auf 16 Grad. Bleibt auch in der Nacht trocken. Und morgen am Montag geht es in die neue Woche mit Sonne und Wolken im Wechsel. Es bleibt trocken bei bis zu 28 Grad.
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0: 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Schönen Sonntag nach Mittag. Silva bei mir in der Show. Silva, was machst du heute noch Schönes?
1: Ich werde nachher wahrscheinlich mal auf dem Reiterhof fahren und wahrscheinlich einfach nur ein bisschen faulenzen. Die Woche war so anstrengend. Dann möchte ich einfach nur noch die Beine hochmachen und ich hoffe, dass die Sonne rauskommt.
0: Also ich kann dir sagen, hier am Kudamm ist die Sonne schon da. Ich schieb sie dann mal ganz langsam zu dir rüber. Wird ja heute auch noch ordentlich warm. Bis zu 31 Grad in Berlin und Brandenburg. Baby.

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Jetzt Alex Warren. 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

0: Auch in nicht mal einer Minute. Bleibt dran.
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1: Igel, Imel, Angel und Ultranate. Moving to the Sun heißt der neue Hit von den dreien. Macht mega, mega mäßig gute Laune und passt ja auch perfekt zu diesen sehr heißen Temperaturen in Berlin und Brandenburg. Moving to the Sun.

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Schönen Sonntagnachmittag, ordentlich heiß in Berlin, Berlin und Brandenburg. Ja, ordentlich Spaß beim Grillen oder Baden, das steht ja auf jeden Fall an. Aber jetzt richtet sich erstmal der Deutsche Wetterdienst an uns und auch der DLRG. Und der richtet sich direkt an sehr junge Jungs und auch Männer. Mehr Details dazu gleich in RTL aktuell um 10 vor.

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1: Ich bin Milan Schmidt, guten Tag. Heute wieder volle Schwimmbäder bei uns in der Region mit kühlem Getränk und oft auch mit Pommes rot-weiß. Währenddessen rät die Deutsche Lebensrettungsgesellschaft zu besonderer Vorsicht beim Schwimmen in Seen und Flüssen in unserer Region. Jonas Mikolajczak berichtet.
2: Gerade wenn es heiß ist, muss man aufpassen. Also auf gar keinen Fall überhitzt ins Wasser springen, sondern sich vorher schrittweise abkühlen. Also zum Beispiel einfach die Arme vorher ins Wasser halten. Man sollte zudem auch nur dort baden, wo es erlaubt oder bewacht ist. Abseits kann es nämlich oft plötzlich und lebensgefährliche Strömungen und Temperaturunterschiede geben. Die DLRG appelliert außerdem vor allem an Jungs und Männer, sie sollen ihre Fähigkeiten realistisch einschätzen und auf riskante Aktionen verzichten. Auch Alkohol und andere Drogen, die sollten beim Badespaß vollkommen weggelassen werden.
1: Update zu unserer Wirtschaft und zu wichtigen Jobs. VW plant ja einen Großumbau. Zehntausende Stellen könnten wegfallen, Standorte sind in Gefahr. In der angespannten Lage versucht jetzt Konzernchef Blume Hoffnung zu verbreiten. Es gäbe intelligentere Lösungen, als Werke zu schließen, das sagte er der Bild am Sonntag. Tanja Wagner berichtet.
3: Blume beruft sich auf ein laufendes Sparprogramm bei VW. Allein dadurch hätten die Fabrikkosten um durchschnittlich 20% verbessert werden können. Allerdings war der VW-Chef berichten zufolge gerade im Aufsichtsrat mit einem weiteren Sparprogramm gescheitert. Der Betriebsrat hatte Blume bis Freitag ein Ultimatum gestellt. Er sollte der Belegschaft reinen Wein über die Pläne einschenken, die bisher nur aus den Medien bekannt sind. Passiert ist nichts. Angeblich sollen mehr als 100.000 Stellen gestrichen und die Werke in Hannover, Emden, Zwickau sowie Audi in Neckarsulm geschlossen werden.
1: Heute könnte es die nächste große deutsche Tennissensation geben. 5 Wochen nach seinem Triumph bei den French Open kann sich Alexander Zverev erneut zum Grand-Slam-Sieger krönen. Im Wimbledon-Finale trifft er um 17 Uhr auf den Vorjahressieger und ATP-Dominator Jannik Sinner aus Italien. Die Bilanz spricht für Sinner. Aber der Deutsche will kämpfen, ist voll konzentriert und hat schon seit Tagen sein Handy aus. Er schläft aktuell 10 Stunden und Essen ist für ihn quasi nur zum Überleben. Keine Zeit verschwenden. Zverev kann sich in Wimbledon zum ersten deutschen Sieger im Männereinzel seit Michael Stich 1991 küren. Boris Becker war 1995 als letzter männlicher Tennisprofi aus Deutschland im Finale. 104.6 RTL, immer 10 Minuten früher auf den Punkt informiert.
4: 13.52 Uhr, hier ist der 104.6 RTL Verkehrsreport. Es ist immer noch knüppeldicke voll auf der A10 im westlichen Ring in Richtung Dreieckwerder zwischen Glindow und der Havelbrücke. 45 Minuten anstehen angesagt, halte durch. A9 auch ordentlich voll Richtung Leipzig zwischen Niemek und Rastplatz Hagen. Brauchst du so knapp 15 Minuten. Dann rein in die Stadt zum Stadtring 100 in Richtung Treptow zwischen dem Dreieck Charlottenburg und Dreieck Funkturm. Auch so knapp 15 Minuten, die du da mehr einplanen musst. Geblitzt wird Gesundbrunn auf der Bingstraße, Tempelhof noch auf der Gneisenau Straße und immer noch in Lichtenberg auf der Landsberger Allee. Staus und Blitzer, bitte melden an die 884-84-110.
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4: RTL Wetter. 29 Grad aktuell in Berlin und Brandenburg. Richtig schöner Sonntag. Sonne und Wolken immer wieder im Wechsel. Es bleibt heute trocken. Wird auch noch ein klein wenig wärmer. Bis zu 31 Grad noch möglich. In der Nacht geht's dann runter auf 17 Grad. Es bleibt trocken. Und morgen starten wir am Montag in die neue Woche mit Sonne und Wolken im Wechsel bei bis zu 28 Grad.
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0: Sonntag, 12. Juli, 14 Uhr, wie in alten Zeiten. Chris hier in den RTL Top 40. Das sind deine Lieblingshits in Berlin und Brandenburg. Heute haben wir super viel Bewegung in den Top 10. Drei richtig coole sommerliche Neueinsteiger. Und Mr. Know-It-All von Teddy Swims kriegt Konkurrenz hier im Countdown. Und zwar aus dem eigenen Haus. Wir entdecken den brandneuen Hit zusammen bis 17 Uhr hier auf Berlins und Brandenburgs Hitradio.
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0: Und wer holt sich die Eins heute Nachmittag? Tampa City vielleicht. Können sie von der 3 an die Spitze springen mit diesem super starken Hit hier, Self-Aware. Oder machen Bibi Rexha Faithless das Rennen, denen fehlt noch ein einziger Platz. Mit New Religion können sie an unserem aktuellen Spitzenreiter vorbeiziehen. Oder bleibt der offizielle WM-Hit weiter ganz vorne hier. Shakira, Burna Boy geben alles mit. Da. Wer ist stärker? Wer setzt sich durch? Welche

31 Plätze runter. Tame Impala, Jenny, Dracula, die 39 heute. RTL Top 40 auf Berlin zum Brandenburg-Hit-Radio. Also das verflixte siebte Jahr haben sie noch nicht geschafft, noch lange nicht. Aber zumindest den verflixten siebten Tag. Ich hoffe ohne Streit. Taylor Swift, ja, jetzt seit genau einer Woche frisch verheiratet mit ihrem Travis. Und ich habe sie hier für dich. I knew it, I knew you. 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

0: vielen Collabs weiß man ja genau, wie die Künstler irgendwie zusammengekommen sind und auch warum. Bei denen hier fragt man sich ganz ehrlich, warum erst jetzt? Snow Patrol. Haben sie nämlich einfach, Achtung, das ist so krass, Kylie Minogue geschnappt. Alter, ja, Snow Patrol Frontmann Gary, der ist nämlich schon ewig Fan von Kylie und dann hat er ja durch Gerüchteküche mitbekommen, dass sie nach neuem Songmaterial sucht. Also hat er extra einen Song für sie geschrieben. Bisschen cute, oder? Und die Nummer hier lag dann monatelang als Demo im Studio mit dem Dateinamen Kylie. Und erst als sie dann zugesagt hat, wurde These Alarms draus. Spielt ihr gleich in voller Länge hier bei mir in der Show.
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Let's go. Oh, was ein Absturz hier auf 104.6 RTL von der 1 auf die 34. Die Die, der offizielle WM-Hit, schmiert ordentlich ab. Shakira, Burna Boy geben die Pole Position frei. Also, neue 1 heute in den RTL Top 40 und wir zählen natürlich immer weiter runter. Jetzt mit Ray, Where's My Husband? Da hat uns Rays Oma einen Feature-Moment drin. Sie sagt im Track irgendwann, Your Husband is coming. Achtung mal.

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1: Der singt von letzter Nacht hier. Nico Santos. Ja, Nico sagt zum neuen Song, das ist der Soundtrack zu einer Sommernacht, die eigentlich schon längst vorbei ist und trotzdem weitergeht. Also, wenn du auch so lange wach warst, dass es schon lange wieder hell war, alles richtig gemacht. Ich hoffe, der Kater ist mittlerweile bekämpft. Hier ist Why Don't You Stay. Neue Nico Santos bei mir im Countdown. 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
1: Ich bin Milan Schmidt, guten Tag. Wenn man die Warnungen des Deutschen Wetterdienstes in Sachen Waldbrandgefahr und die des DLRG in Sachen Badesicherheit befolgt, ist aktuell eine super Zeit im Freien drin. Hitze und die Freibäder sind voll hier in Berlin. Snacks, Getränke und Co., man lässt es sich gut gehen. Gerade die Kinder lieben ja diese Zeit. Damit Kinder familiär finanziell unterstützt werden und Kommunen entlastet werden, will Familienministerin Prien den staatlichen Unterhaltsvorschuss neu regeln. Der kann ja beantragt werden, wenn nach einer Trennung einer der beiden Elternteile nicht mehr für das gemeinsame Kind zahlt. Laut Prien soll die Leistung künftig nur noch bis einschließlich zum 15. Lebensjahr überwiesen werden, statt bis zum 18. Geburtstag. Die Kosten hätten sich in den vergangenen Jahren vervierfacht. Prien will ein härteres Vorgehen und Sanktionen, wenn kein Unterhalt gezahlt wird, zum Beispiel auch den Entzug des Führerscheins. Update zu unserer Wirtschaft und zu wichtigen Jobs. VW plant ja einen Großumbau. Zehntausende Stellen könnten wegfallen, Standorte sind in Gefahr. In der angespannten Lage versucht jetzt Konzernchef Blume Hoffnung zu verbreiten. Es gäbe intelligentere Lösungen, als Werke zu schließen, das sagte er der Bild am Sonntag. Tanja Wagner berichtet.
2: Blume beruft sich auf ein laufendes Sparprogramm bei VW. Allein dadurch hätten die Fabrikkosten um durchschnittlich 20% verbessert werden können. Allerdings war der VW-Chef berichten zufolge gerade im Aufsichtsrat mit einem weiteren Sparprogramm gescheitert. Der Betriebsrat hatte Blume bis Freitag ein Ultimatum gestellt. Er sollte der Belegschaft reinen Wein über die Pläne einschenken, die bisher nur aus den Medien bekannt sind. Passiert ist nichts. Angeblich sollen mehr als 100.000 Stellen gestrichen und die Werke in Hannover, Emden, Zwickau sowie Audi in Neckarsulm geschlossen werden.
1: Heute könnte es die nächste große deutsche Tennissensation geben. 5 Wochen nach seinem Triumph bei den French Open kann sich Alexander Zverev erneut zum Grand-Slam-Sieger krönen. Im Wimbledon-Finale trifft er um 17 Uhr auf den Vorjahressieger und ATP-Dominator Jannik Sinner aus Italien. Die Bilanz spricht für Sinner, aber der Deutsche will kämpfen, ist voll konzentriert und hat schon seit Tagen sein Handy aus. Er schläft aktuell 10 Stunden und Essen ist für ihn quasi nur zum Überleben. Keine Zeit verschwenden. Zverev kann sich in Wimbledon zum ersten deutschen Sieger im Männereinzel seit Michael Stich 1991 küren. Boris Becker war 1995 als letzter männlicher Tennisprofi aus Deutschland im Finale. 104.6 RTL, immer 10 Minuten früher auf den Punkt informiert. 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Der aktuell längste Stau, 100 Stadtring Berlin, Wilmersdorf Richtung Neukölln. Zwischen Anschlussstelle Detmolder Straße und Anschlussstelle Innsbrucker Platz. Stau mindestens 13 Minuten mehr. Schöneberg bis Klado, Fahrradkorso bis 17.30 Uhr, Strecke zum Start auch. Aus der Nähe von Rathaus-Schöneberg über Innsbrucker Straße, Berliner Straße, Kurfürstenstraße und Hallenseestraße. Mitte, eine Demo 14 bis 18 Uhr auf Pariser Platz, Reichstagufer und Bundeskanzleramt. Blitzer stehen auf der Leipziger Straße. Staus und Blitzer bitte melden unter 030-884-84110. 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
1: Heute teils sonnig, teils bewölkt, weitgehend trocken, Temperaturanstieg in unserer Region auf 29 bis 31 Grad und schwacher bis mäßiger Wind. In der Nacht zum Montag dann klar oder nur gering bewölkt, später gebietsweise stärkere Bewölkung, kein Regen. Temperaturrückgang auf 17 bis 12. Am Montag dann nach starker Bewölkung, Auflockerungen und weitgehend niederschlagsfrei. Höchstwerte 25 bis 30 Grad.
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15 Uhr in Berlin, Berlin und Brandenburg. Ja, Chris am Nachmittag hier, heute am Sonntag. 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Morgen wieder um 6, 7 und 8 in der Morgencrew. 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Und hier geht's weiter im RTL Top 40 Countdown. Gleich mit einem übertrieben guten Neuansteiger. Jetzt die 26 im Countdown. Benson Boone, Sorry I'm Here for Someone Else.

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1: So, jetzt zweimal Chrissy am Sonntagnachmittag, einmal ich und dann Chris, das ist Randy. Und zwar das erste Mal solo. Ja, sonst kennen wir den ja hier mit Glockenbach zusammen in Magic Moment oder auch mit den Jungs von Two Colors und Safri Du. Hatte ich ihn auch schon in der Show Cynical. Auch so ein richtig starker Hit, ne? Ja, und jetzt Chris, das ist Randy ganz allein. Kann er das? Kann er. Ja, sogar nur mit Gitarre auf der Bühne. Hat er uns diese Woche hier im Sender gezeigt bei einer kleinen Sommerparty. Und im Radio kann das auch. Hier ist Good Old Days. Egal ob eine gute Sommerparty nach, ein krasser Urlaub oder mega Festival. Genau jetzt passieren die Momente, die irgendwann mal die guten alten Zeiten sein werden. Das ist eine starke Message. Chris, das ist Randy, zweithöchster Neuansteiger der Woche.

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1: Mit der Nummer hier ist er weltweit bekannt geworden. Lose Control. Teddy Swims feiern wir jetzt schon seit über 3 Jahren hier auf 104.6 RTL. Das war ja so ein krasser Ohrwurm. Bad Dreams. Ja, und sein aktueller Hit. Der will sich heute die 1 holen hier im Countdown. Mr. Know-It-All. Letzte Woche ja noch auf der 5. Also fehlen nur noch 4 Plätze bis zum Thron in den RTL Top 40. Und jetzt passiert was Krasses, denn die Nummer kriegt Konkurrenz aus dem eigenen Haus. Break Up in Reverse, so heißt der nagelneue Track von Teddy Swims. Freitag ist rausgekommen, geht darum, eine Trennung durchzuspielen. Und zwar einfach mal im Rückwärtsgang. Also nicht plötzlich Schluss machen, sondern nochmal zurückspulen zu dem Punkt, an dem alles gut war. Irgendwie ganz smarter Ansatz, oder? Kriegen leider nur die wenigsten hin. Aber vielleicht ist der neue Teddy Swims ja eine ganz gute Inspo. Break Up in Reverse, gleich in voller Länge, hier bei mir in der Show.
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Der höchste der Woche. Und ich habe ein bisschen das Gefühl, Miles Smith und Niall Horan haben den Track hier extra fürs erste Sommerferienwochenende gemacht in Berlin und Brandenburg. Für alle, die gerade irgendwie auf der Autobahn sind und in den Sommerurlaub cruisen, hier ist Drive Safe. Ja, jede Kurve im Leben, jeden Crash überspielst du besser, wenn du die richtigen Menschen an deiner Seite hast. Ist das ein Wort?

0: Hendrix Golden, die 16, RTL Top 40 hier auf Berlin zum Brandenburg-Sit-Radio. Ich bin Chris und wir zählen immer weiter runter bis zu 9-1. Shakira, Burner Boy ja schon raus aus dem Rennen. Genau wie Bibi Rexha und Faithless hier. Für die geht's von der 2 auf die 15. Ja, Jule gönnen sich auch die Hitze im Countdown. Schön mit dem leckeren Eis. Was ist deine Lieblingssorte?
1: Ja, klasse Schoko-Vanille. Also da geht nichts drüber.
0: Ja, das ist mir leider zu langweilig. Da muss ich jetzt auflegen. Oh, nein, alles gut. Ey, dann isst du mir wenigstens nicht diese fancy Eissorten weg. Also, wir können gerne zusammen Eis essen gehen, ist gar kein Problem.
1: Das ist sehr gut.
0: Ey, genieß das Wetter, ja. Danke, dass du die Show hast.
1: Danke, du auch.

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1: Ich bin Milan Schmidt, guten Tag. Wenn man die Warnungen des Deutschen Wetterdienstes in Sachen Waldbrandgefahr und die des DLRG in Sachen Badesicherheit befolgt, ist aktuell eine super Zeit im Freien drin. Hitze und die Freibäder sind voll hier in Berlin. Snacks, Getränke und Co., man lässt es sich gut gehen. Gerade die Kinder lieben ja diese Zeit. Damit Kinder familiär finanziell unterstützt werden und Kommunen entlastet werden, will Familienministerin Prien den staatlichen Unterhaltsvorschuss neu regeln. Der kann ja beantragt werden, wenn nach einer Trennung einer der beiden Elternteile nicht mehr für das gemeinsame Kind zahlt. Laut Prien soll die Leistung künftig nur noch bis einschließlich zum 15. Lebensjahr überwiesen werden, statt bis zum 18. Geburtstag. Die Kosten hätten sich in den vergangenen Jahren vervierfacht. Prien will ein härteres Vorgehen und Sanktionen, wenn kein Unterhalt gezahlt wird, zum Beispiel auch den Entzug des Führerscheins. Update zu unserer Wirtschaft und zu wichtigen Jobs. VW plant ja einen Großumbau. Zehntausende Stellen könnten wegfallen, Standorte sind in Gefahr. In der angespannten Lage versucht jetzt Konzernchef Blume Hoffnung zu verbreiten. Es gäbe intelligentere Lösungen, als Werke zu schließen, das sagte er der Bild am Sonntag. Tanja Wagner berichtet.
2: Blume beruft sich auf ein laufendes Sparprogramm bei VW. Allein dadurch hätten die Fabrikkosten um durchschnittlich 20% verbessert werden können. Allerdings war der VW-Chef berichten zufolge gerade im Aufsichtsrat mit einem weiteren Sparprogramm gescheitert. Der Betriebsrat hatte Blume bis Freitag ein Ultimatum gestellt. Er sollte der Belegschaft reinen Wein über die Pläne einschenken, die bisher nur aus den Medien bekannt sind. Passiert ist nichts. Angeblich sollen mehr als 100.000 Stellen gestrichen und die Werke in Hannover, Emden, Zwickau sowie Audi in Neckarsulm geschlossen werden.
1: Heute könnte es die nächste große deutsche Tennissensation geben. 5 Wochen nach seinem Triumph bei den French Open kann sich Alexander Zverev erneut zum Grand-Slam-Sieger krönen. Im Wimbledon-Finale trifft er um 17 Uhr auf den Vorjahressieger und ATP-Dominator Jannik Sinner aus Italien. Die Bilanz spricht für Sinner. Aber der Deutsche will kämpfen, ist voll konzentriert und hat schon seit Tagen sein Handy aus. Er schläft aktuell 10 Stunden und Essen ist für ihn quasi nur zum Überleben. Keine Zeit verschwenden. Zverev kann sich in Wimbledon zum ersten deutschen Sieger im Männereinzel seit Michael Stich 1991 küren. Boris Becker war 1995 als letzter männlicher Tennisprofi aus Deutschland im Finale. 104.6 RTL, immer 10 Minuten früher auf den Punkt informiert. 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Der aktuell längste Stau, 100 Stadtring Berlin-Wilmersdorf Richtung Neukölln, zwischen Anschlussstelle Detmolder Straße und Anschlussstelle Innsbrucker Platz. Stau mindestens 13 Minuten mehr. Schöneberg bis Klado, Fahrradkurse noch bis 17.30 Uhr, Behinderungen. Strecke am Ende auch Gartower Straße, Alt-Gartow, Kladower Damm bis zur verlängerten Uferpromenade in Klado. Mitte, eine Demo, 14 bis 18 Uhr auf Pariser Platz, Reichstagufer und Bundeskanzleramt. Blitzer stehen auf dem Siemensdamm. Staus und Blitzer bitte melden unter 030-884-84110. 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
1: Aktuell in unserer Region teils sonnig, teils bewölkt, weitgehend trocken, bis zu 31 Grad, schwabesmäßiger Wind. In der Nacht zum Montag klar oder nur gering bewölkt, später gebietsweise Bewölkung, kein Regen. Temperaturrückgang auf 17 bis 12 Grad. Am Montag dann nach stark bewölktem Beginn Auflockerungen, weitgehend niederschlagsfrei, Höchsttemperaturen 25 bis 30 Grad.
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2: 16 Uhr in Berlin, Berlin und Brandenburg. Chris hier. Ja, heute mal am Sonntagnachmittag. 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Und hier gleich Finale in den RTL Top 40 mit einer 9-1. Ja, Shakira, Burna Boy, weit abgeschlagen auf der 34 heute. Wer macht dann das Rennen? Jetzt ist mal die 11, Kaigo Khalid. Hier ist Save My Love.

wenn du nicht mehr ohne diese eine Person kannst. Need Your Love geht 8 Plätze rauf für One Republic, RTL Top 40, Berlin zur Brandenburg Set Radio. Oh, Sommer, Sonne, Ferien. Ja, und ich glaube, das hier wird jetzt der Urlaubssoundtrack für die nächsten 6 Wochen bei uns in der Hauptstadt. Moving to the Sun. Noch mehr Sommerfeeling geht nicht. Hier, Jay, springen ganze 7 Plätze nach oben. Das sind die besten neuen Hits hier bei mir.

0: 6, Harry Styles, American Girls.
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0: Das ist krass. 50 Jahre YouTube. Ja, Bono, The Edge, Larry und Adam feiern im September großes Jubiläum und haben ein neues Album in der Pipeline. Ja, und der erste Track, rat mal, wer den hat. Ja, ich natürlich hier in den Top 40 als Neuvorstellung. Street of Dreams. Message ist richtig gut. Auch wenn du dich so ein bisschen verloren fühlst oder manchmal am Limit bist, bleib bei deinen Träumen. Wie gut ist das bitte? Street of Dreams, nagelneu U2. Gleich in voller Länge hier bei mir in der Show. Und direkt danach dann großes Finale in den RTL Top 40. Und das mit einer 9-1 im Countdown. Yeah.
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Ich werde ihn zur Brandenburg Z-Radio hier mit einer 9-1 gleich. Ja, Shakira, Burner Boy sind ja krasse 33 Plätze nach unten gerauscht mit Die Die. Wen habe ich jetzt noch im Rennen hier? Ich sehe Tampa City und Teddy Swims. Also entscheidet sich heute zwischen Self-Aware und Mr. Know-It-All. Das Krasse ist, die beiden Tracks, die klingen ja auch noch sehr ähnlich, so finde ich, rein vom Sound. Also wird gleich knapp, wird spannend. Jetzt erstmal David Guetta mit Alok. Geht einen Platz rauf für Run, Run River, die besten neuen Hits hier.

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Richtig gute Nummer, das ist Self-Aware. Geht einen Platz rauf für Tampa City, die zwei heute in den RTL Top 40. Und jetzt Finale hier auf Berlins und Brandenburgs Hitradio. Ja, 104.6 RTL mit einer 9.1 im Top 40 Countdown. Na, Antje? Ja, mit Mr. Know It All, die besten neuen Hits hier.

Lost Frequencies 104.6 RTL Berlin zum Brandenburg-Radio. Na, kickt bei dir auch der Heuschnupfen? Chris hier am ersten Feriensonntag in der Hauptstadt. Update der Stunde gibt's gleich um 10 vor 5 in 104.6 RTL aktuell. Und jetzt habe ich Isaac. He is always on the run.

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1: Ich bin Milan Schmidt, guten Tag. Der designierte Berliner CDU-Spitzenkandidat für die Abgeordnetenhaus, Stefan Evers, hält ein Umsteuern in der Berliner Haushaltspolitik für nötig. Wir können auf Dauer nicht mehr Geld ausgeben, als wir wirtschaften, das sagte er der Frankfurter Allgemeinen Zeitung. Natürlich müssen wir investieren, wo Berlin Nachholbedarf hat, so Evers, der derzeit gleichzeitig Finanzsenator ist und seit Ende April auch für das Kulturressort verantwortlich ist. Dafür müsse an anderer Stelle weniger ausgegeben werden. Deshalb haben wir schmerzhafte Schritte zur Konsolidierung des Haushalts unternommen. Und wir werden auch in Zukunft klare Prioritäten setzen müssen, so der CDU-Politiker. Wie geht es weiter mit den wichtigen Reformen für uns? Bundespräsident Steinmeier hat im ZDF das Reformpaket der Koalition begrüßt. Entscheidend sei nun, dass daraus wirtschaftliches Wachstum entstehe, um Respekt und neues Vertrauen gewinnen zu können. Die Bundesregierung ist zufrieden mit ihren Entscheidungen, die Mitte liefert, sagt der Kanzler. Von den Ländern kommt durchaus Kritik. Sachsens Ministerpräsident Kretschmer zum Beispiel hält die Beschlüsse für unzureichend, um Deutschlands wirtschaftliche Schwäche zu überwinden. Das sagt er der Zeitung Welt. Tanja Wagner berichtet.
2: Das Spargesetz für Krankenkassen, die neuen Regeln fürs Heizen und die Rentenreform. Für Kretschmer sind das nur erste Schritte in die richtige Richtung. Noch sei man sehr weit weg von einem Maßnahmenpaket, das wirklich Aufschwung bringt, so der CDU-Politiker. Aber Berlin gelinge es irgendwie nicht, Entscheidungen zu treffen, die dafür notwendig seien. Kretschmer fordert weniger Regulierung, statt immer neue Richtlinien zu schaffen. Zuvor hatte schon Mecklenburg-Vorpommerns Landeschefin Schwesig vor allem die Rentenpläne der Regierungskoalition scharf kritisiert.
1: Für noch mehr Sicherheit für uns. Immerhin, wir machen ja schon viel. Der Verband kommunaler Unternehmen fordert jetzt strengere Regeln für die Wasserentnahme hier in Deutschland. Hintergrund sind der Klimawandel, häufigere Trockenperioden und knapper werdende Grundwasservorräte. Thomas Bleskin berichtet.
3: Der Verband verlangt, genehmigungsfreie Wasserentnahmen auch im privaten Bereich möglichst einzuschränken und alle Entnahmen digital zu erfassen. Die öffentliche Wasserversorgung müsse bei Engpässen Vorrang haben. Außerdem brauche es einen besseren Schutz des Grundwassers vor Schadstoffen. Eine vom Verband in Auftrag gegebene Umfrage zeigt, die meisten Menschen achten nach eigenen Angaben bereits auf ihren Wasserverbrauch. Zugleich erwartet eine Mehrheit, dass Haushalte, Industrie und Landwirtschaft im Fall von Wasserknappheit gemeinsam Verantwortung übernehmen.
1: 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Der 104.6 RTL Verkehrsreport. A100 Stadtring Berlin, Wilmersdorf Richtung Neukölln. Zwischen Anschlussstelle Detmolder Straße und Anschlussstelle Innsbrucker Platz 14 Minuten mehr. A100 Stadtring Berlin, Neukölln Richtung Wilmersdorf zwischen Anschlussstelle Wechstraße und Anschlussstelle Schmargendorf mindestens 5 Minuten Zeitverlust. Mitte aktuell Behinderungen wegen einer Demo auch Neustädtische Kirchstraße und unter den Linden zum Pariser Platz. Blitzer auf der Straße 17. Juni. Staus und Blitzer bitte melden unter 03084 84110. 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
1: Aktuell in unserer Region teils sonnig, teils bewölkt, weitgehend trocken, bis zu 31 Grad. Schwach bis mäßiger Wind. In der Nacht zum

0: bewirkt im Beginn Auflockerungen. Weitgehend niederschlagsfrei. Höchsttemperaturen 25 bis 30 Grad.
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17 Uhr in Berlin, Berlin und Brandenburg. Chris am Nachmittag. Ja, heute mal am Sonntagnachmittag. Ich freue mich sehr, dass du mit dabei bist. 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

0: Dermot Kennedy mit den besten neuen Hits. 104.6 RTL, Berlin zum Brandenburg Hit Radio. Chris hier am Sonntagnachmittag. Ja, erster Feriensonntag in der Hauptstadt. Und die ersten sind schon ausgeflogen, ne?
1: Lena. Ja, genau. Die eine macht eine Jugendreise nach Grömitz. Meine andere Tochter fährt mit einer Freundin nach Sylt. Also die lassen sich beide gut gehen.
0: Weißt du, wie viele Eltern jetzt neidisch auf dich sind? Weil du die Kinder abschieben konntest für ein paar Tage?
1: Ja, das dürfen andere auch ruhig sagen, weil ich bin sehr glücklich mit
0: denen. Kann ich mir vorstellen. Also, wer sein Kind abgeben will, die Lena hat noch Kapazitäten. Lena aus Falkensee.

0: Taylor Swift, die besten neuen Hits, 104.6 RTL, Berlin zum Brandenburg Hit Radio. 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
2: Alex Morgan mit Passenger. Wenn du so emotional voll drin bist in einer Beziehung, in einer Situationship, aber wer andere sitzt am Steuer und entscheidet, wo es lang geht. Das ist doch eine richtig nervige Ausgangslage, oder?

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Chris hier am Sonntagnachmittag. Und jetzt kommt ja normalerweise dieses nervige Sonntagabendgefühl, wenn man genau weiß, oh, morgen wieder Arbeit, morgen wieder Schule. Ja, aber das haben wir jetzt nicht für die nächsten 6 Wochen. Also zumindest die Schüler und Lehrer. Sonst kenne ich keinen, der 6 Wochen am Stück frei hat. Aber ich finde, wenn man sich für andere freuen kann, dann ist man selbst ja auch happy, ne? Wir hören uns wieder morgen, 14 bis 19. Ich spiele jetzt noch Kygo Khalid hier mit Save My Love.

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1: Ich bin Milan Schmidt, guten Tag. Der designierte Berliner CDU-Spitzenkandidat Stefan Evers hält ein Umsteuern in der Berliner Haushaltspolitik für nötig. Wir können auf Dauer nicht mehr Geld ausgeben, als wir wirtschaften, das sagte er der Frankfurter Allgemeinen Zeitung. Natürlich müssen wir investieren, wo Berlin Nachholbedarf hat, so Evers, der derzeit gleichzeitig Finanzsenator ist und seit Ende April auch für das Kulturressort verantwortlich ist. Dafür müsse an anderer Stelle weniger ausgegeben werden. Deshalb haben wir schmerzhafte Schritte zur Konsolidierung des Haushalts unternommen und wir werden auch in Zukunft klare Prioritäten setzen müssen, so der CDU-Politiker. Wie geht es weiter mit wichtigen Reformen für uns? Bundespräsident Steinmeier hat im ZDF das Reformpaket der Koalition begrüßt. Entscheidend sei nun, dass daraus wirtschaftliches Wachstum entstehe, um Respekt und neues Vertrauen gewinnen zu können. Die Bundesregierung ist zufrieden mit ihren Entscheidungen, die Mitte liefert, sagt der Kanzler. Von den Ländern kommt durchaus Kritik. Sachsens Ministerpräsident Kretschmer zum Beispiel hält die Beschlüsse für unzureichend, um Deutschlands wirtschaftliche Schwäche zu überwinden. Das sagt er der Zeitung Welt. Tanja Wagner berichtet.
2: Das Spargesetz für Krankenkassen, die neuen Regeln fürs Heizen und die Rentenreform. Für Kretschmer sind das nur erste Schritte in die richtige Richtung. Noch sei man sehr weit weg von einem Maßnahmenpaket, das wirklich Aufschwung bringt, so der CDU-Politiker. Aber Berlin gelinge es irgendwie nicht, Entscheidungen zu treffen, die dafür notwendig seien. Kretschmer fordert weniger Regulierung, statt immer neue Richtlinien zu schaffen. Zuvor hatte schon Mecklenburg-Vorpommerns Landeschefin Schwesig vor allem die Rentenpläne der Regierungskoalition scharf kritisiert.
1: Für noch mehr Sicherheit für uns. Immerhin, wir machen ja schon viel. Der Verband kommunaler Unternehmen fordert jetzt strengere Regeln für die Wasserentnahme hier in Deutschland. Hintergrund sind der Klimawandel, häufigere Trockenperioden und knapper werdende Grundwasservorräte. Thomas Bleskin berichtet.
3: Der Verband verlangt, genehmigungsfreie Wasserentnahmen auch im privaten Bereich möglichst einzuschränken und alle Entnahmen digital zu erfassen. Die öffentliche Wasserversorgung müsse bei Engpässen Vorrang haben. Außerdem brauche es einen besseren Schutz des Grundwassers vor Schadstoffen. Eine vom Verband in Auftrag gegebene Umfrage zeigt, die meisten Menschen achten nach eigenen Angaben bereits auf ihren Wasserverbrauch. Zugleich erwartet eine Mehrheit, dass Haushalte, Industrie und Landwirtschaft im Fall von Wasserknappheit gemeinsam Verantwortung übernehmen.
1: 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Der 104.6 RTL Verkehrsreport. A100 Stadtring Berlin, Wilmersdorf Richtung Neukölln. Zwischen Anschlussstelle Detmolder Straße und Anschlussstelle Innsbrucker Platz 14 Minuten mehr. A100 Stadtring Berlin, Neukölln Richtung Wilmersdorf zwischen Anschlussstelle Wechstraße und Anschlussstelle Schmargendorf mindestens 5 Minuten Zeitverlust. Mitte aktuell Behinderungen wegen einer Demo auch Neustädtische Kirchstraße und unter den Linden zum Pariser Platz. Blitzer auf der Straße 17. Juni. Staus und Blitzer bitte melden unter 03084 484110. 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
1: Aktuell in unserer Region teils sonnig, teils bewölkt, weitgehend trocken, bis zu 31 Grad, schwabesmäßiger Wind. In der Nacht zum Montag klar oder nur gering bewölkt, später gebietsweise Bewölkung, kein Regen, Temperaturrückgang auf 17 bis 12 Grad. Am Montag dann nach stark bewölktem Beginn Auflockerungen, weitgehend niederschlagsfrei, Höchsttemperaturen 25 bis 30 Grad.
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1: Neuer Agathe Bauer Song und der kommt von Steffi. Guten Morgen.
2: Morgen, Steffi. Hi.
14: Guten Morgen. Ich habe euch von Alle Farben Little Hollywood mitgebracht.
1: Aha. Klingt so.
14: Bei circa 1:10 verstehe ich immer, denn wir gehen basteln.
1: Denn wir gehen basteln, okay. Wir gehen basteln. Ja.
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6: Bin ich da schon sowieso bei den Schlüsseldienstern gebindet, bitteschön?
7: Sie haben sich vermutlich ausgesperrt, wenn Sie hier anrufen.
6: Ich hab mich nicht ausgesperrt, ich hab mich sozusagen eingesperrt.
7: Ja.
6: Fitnessstudio, ja?
7: Sie sind der Besitzer.
6: Bin heute Nacht über eine offene Fenster in dieser Fitnessstudio gegangen, habe ich Brust, Rücken und bisschen Cardio gemacht und jetzt komme ich hier nicht mehr raus.
7: Aber ich kann nicht die Tür öffnen, da musst du den Betreiber anrufen oder wie auch immer.
6: Aber die kriegen ja dann mit, dass ich mich hier reingeschleicht habe.
7: Das ist der Nachteil natürlich.
6: Wann kannst du denn hier sein, Bruder?
7: Gar nicht.
6: Also ich würde hier auch nicht ganz wieder zumachen, weil ich muss ja abends wieder rein. Morgen wären dann Bauch, Beine, Po dran.
7: Ich hole dich nicht raus, wenn du eingebrochen bist.
6: Wir kommen nicht zusammen, oder was?
7: Wir kommen nicht zusammen.
6: Auch nicht, wenn ich dir sage, hier ist ein Radio, verrückter Telefon, Bruder.
7: Ach, nee. Hallo!
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